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2: So, Freunde, es kommt da wieder was, wo wir gemeinsam machen können, und zwar

0: So, Freunde, jetzt werden wir gemeinsam singen. Ich sing voraus und ihr alle laut und deutlich. Logo, Logo, okay?
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